0: Also mindestens 1, 2, 3.
1: Ja, Radio. Geil.
0: 4.
1: Dann gedacht, okay, wir müssten ja eigentlich ein Radio machen, wo die DJs von zu Hause aus zum Beispiel Live-Acts machen können.
0: 5.
1: Oder wo zum Beispiel auch die Journalisten Sendungen, Podcasts hochladen können und das direkt auch in den Programmplaner hineinsetzen.
0: 6.
1: Aus dieser simplen Idee, wie ich dachte, irgendwie wurde mir dann schnell klar, oh, ups, da gibt's nichts.
0: 7. 7.
1: Was passiert da mit Hierarchien?
0: 8.
1: Was hat das für Konsequenzen für Companies?
0: 9.
1: Was hat das für Konsequenzen für die Gesellschaft?
0: 10.
2: Open Broadcast.
3: Start again.
1: Open Broadcast hier in Basel. Das ist ein Radioprojekt.
4: In diesem Gebäude drin sind die Server und wenn wir jetzt hier reinkommen, gibt es diesen, neben diesem Studio oder Radio gibt es auch noch einen Club für Radio und für Radio und Medienkultur. Und weil unsere Plattform ja voller eine Community ist, denken wir, dass eine Community sich lokal festigt, wenn sie auch einen Ort hat, wo sie sich wieder treffen kann. Deswegen haben wir diesen Club dann initiiert, sodass man Experimente zwischen Studio, vom Radio, mit der Bühne, vom Club testen, riskieren, ausprobieren kann. Wir haben 3 Studios. Die 54 ist ein öffentliches Studio, eine Plattform, wo die User anmelden auf der Plattform. Wir arbeiten jetzt eigentlich seit 2 Jahren an diesem Projekt. Ich glaube einfach, dass in diesem Netzwerk kulturschaffender Leute es sehr viele Talente gibt. Und ich glaube, über unsere Plattform gibt es die Möglichkeit für Talente, sich auch wirklich zu zeigen oder ihre Ideen auch zu senden. Genau, dann kommen wir hier bis Backstage. Dann kommen wir mal in Studio 1 hier. Wir müssen am Umbauen noch. Hier gibt es diese Tables, diese Diskussionen, wo man führen kann. Hier noch eine DJ-Station, wo ein DJ auch mal live Musik spielen kann.
5: With a budget over $3 billion, Sacramento's not short on money.
4: Hier ist der Moment, das wird sich dann ändern. Hier läuft eigentlich alles zusammen, also auch diese Playouts zusammen. Und gerne.
6: American Society, the movers and the shakers.
7: American Society is on recess.
6: Time. You are the new coffee generation.
8: Because coffee is the calm moment that lets you think. Coffee gives you the time to dream.
7: Coffee is the ultimate in...
9: Yeah, it's scary, huh? There's just
10: 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Please roll up your sleeve.
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7: I forgot.
9: Unexpectedly.
7: 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You go, eh.
9: 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I didn't see it, but I heard this guy said to me.
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